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0: York.
1: Am letzten Sonntag kam ich allein von einer Diskothek zurück und ging noch vom Sound behämmert und benebelt durch den Park nach Hause. Dieser verdammte Rhythmus wollte mir nicht mehr aus dem Schädel. Plötzlich stellte sich mir jemand in den Weg. Etwas Kleines, Grünes, mit großen lila Füßen. Ein swingender Freund von einem fremden Planeten. Na sowas, dachte ich laut. Seine Nase glühte mir wie eine Leuchtdiode entgegen. Bin zwar nicht mehr ganz nüchtern, aber so benebelt nun auch wieder nicht.
2: Mein Name ist Oxygen 4,
1: sagte er in einwandfreiem außerirdischem Akzent. Ich antwortete, yes sir, I can boogie, but don't let me be misunderstood. Während er mir freundschaftlich seine musikalische Gummihand reichte, setzte eine fliegende Discoscheibe lässig neben uns auf. Okay, zwitscherte mein kleiner Freund, fliegen wir. Und kaum saßen wir in den rosaroten Polstern seines Raumschiffes, ging die Post auch schon ab. Wir verließen die Erde in weniger als 8 Takten und durchfetzten eine 17. Dimension. Yeah.

Venus und so weiter. Auf halber Strecke, wir passierten gerade ein mittleres Planetensystem, wurden wir von feindlichen Flugobjekten beschossen. Oha! Bewohner eines Walzerplaneten wollten uns in ihren Rhythmus zwingen. Aber unsere Abwehr war auf dem Posten. Wir schossen einige rhythmische Disco-Kaskaden in ihr Geschwader, worauf sie es dann vorzogen, in den Wind zu schießen. Zielstrebig nach diesem kleinen Vorfall ging die Reise weiter mit zig

Queen of Disco Town und nahm mich mit ihrem Wesen gefangen. Einige grüne Helfer führten mich danach gefesselt zu ihrem Heiligtum, einer riesigen Rhythmusmaschine. Man hat mich also gekidnappt, als besonders schönes Exemplar für ihren interplanetarischen Zoo. Na, dachte ich leicht verstimmt, so haben wir nicht gewettet. Ich entfernte etwas aus ihrer Maschine, ohne dass es jemand bemerkte. Und plötzlich klang das Ding so, yeah. Oh. Aus ihrem gewohnten Rhythmus wurde eine Mischung aus Rumba, Cha-Cha-Cha, Marsch und Walzer. Unruhe, Panik, Wahnsinn, yeah. Man flehte mich an, ihren Beat wiederherzustellen. Das tat ich dann auch unter der Bedingung, mich wieder zur guten alten Erde zurückzubringen. Tja, und so bin ich wieder hier. Und mein kleiner Freund Oxygen 4 hat mich natürlich begleitet.

Übrigens, Oxygen ist hier geblieben. Falls ihr ihn in irgendeiner Diskothek treffen solltet, so grüßt ihn schön von mir. Und wenn er nicht gestorben ist, dann lebt er heute noch.

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0: Nino De Angelo. Nino, grazie. Grazie mille.
1: Dankeschön. Fantastische Musiker hier. Dankeschön.
0: Wir sind kurz vor

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1: 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Sattet die Hühner, Freunde.

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erinnerst du dich noch an die Aussage, in diesem Land hier wird ja niemandem etwas weggenommen? Ich möchte dir heute ein Beispiel zeigen, warum dir etwas weggenommen wird, uns allen etwas weggenommen wird, und zwar auf großer wie auf kleiner Ebene. Mit einem Beispiel, was es wahrscheinlich ganz oft so ähnlich in Deutschland gibt, aber das hier ist besonders traurig in meinen Augen. Ich stehe hier gerade vor dem geschlossenen Wildpark Weiße Warte in der Einheitsgemeinde Tangerhütte. Da hinten sieht man noch den Spielplatz. Da war mal die Eisenbahn und dahin kommen dann die Gehege. Ein wunderschöner Wildpark war das mal. Ich war als Kind hier schon ganz, ganz oft, wirklich herrlich. Und seit 2 Jahren ist dieser Wildpark geschlossen. Warum? Wie so oft hatte die Stadt hier kein Geld mehr, konnte ihn nicht halten. Der Bürgermeister war nicht in der Lage, alternative Lösungen zu finden. Also ist er geschlossen worden. Jetzt vegetiert man hier so vor sich hin und jetzt geht es immer so weiter. Und ihr kennt das ja in Deutschland, alles wird auf die lange Bank geschoben. Ich wollte das nicht, ich möchte das nicht. Deswegen haben wir auf Kreisebene beantragt, dass der Landkreis Stendal, also das übergeordnete Gremium, diesen Park einfach übernimmt. Er ist finanzstärker als die Stadt und er verschleudert sowieso überall hin Geld, für über 500.000 Euro beispielsweise jedes Jahr für ein Theater, Social Media Mitarbeiter für den Landrat, unzählige Mitarbeiter neue in der Ausländerbehörde und so weiter und so weiter. Da ist also Geld da. Also waren wir der Meinung, bevor das hier zubleibt, soll es der Kreis machen. Und zwar so, dass es auch subventioniert ist, dass beispielsweise Schulkinder kostenlosen Eintritt haben, generell Kinder unter 16 Jahren, damit man einfach wieder ein Angebot für Familien schafft. Gerne, wie gesagt, auch steuersubventioniert. Das soll hier nicht 10, 20 Euro kosten, sondern wie früher hier 3, 4 Euro, so kenne ich das noch. Und was ist passiert? Was ist passiert? Man hat uns groß und breit erzählt, das geht nicht, dafür ist kein Geld da. Wir haben doch so viele andere Aufgaben, da können wir uns das einfach nicht leisten. Und deswegen geht das alles so weiter. Dieser Antrag, und es war nur ein Prüfauftrag, ich wollte einen Prüfauftrag haben, welche Fördermittel man dafür nehmen könnte, welche Kooperationspartner man dafür nehmen könnte. Selbst dieser Prüfauftrag wurde verhindert mit dem Argument, man hat ja kein Geld. Übrigens, ganz interessant, Hauptgegner gegen meinen Antrag waren beispielsweise der politisch links eingestellte Landrat, der politisch links eingestellte Bürgermeister dieser Stadt und auch die linken Parteien. Die haben das nämlich allesamt abgelehnt. Und das zeigt mir eins, soziale Gerechtigkeit, so wie ich mir das vorstelle, das gibt es hier nur noch mit der AfD, weil wir waren die Einzigen, die wirklich geschlossen für diesen Antrag waren. Und generell muss ich ganz ehrlich sagen, ich finde es einfach, und deswegen mache ich auch dieses Video, wahnsinnig traurig, dass hier für alles Geld da ist. Auf kleiner Ebene habe ich ja gerade Beispiele genannt. Auf großer Ebene, ihr kennt das alles, Radwege in Peru und so weiter, Millionen hier für die halbe Welt. Und jetzt wir über Sonderschulden für Rüstung nachdenken und sowas aber, sowas auf kleinster Ebene, was das Leben lebenswert machen würde, auf der Strecke bleibt. Das ist eine Politik, die will ich nicht. Ich möchte, dass sowas im Mittelpunkt steht, weil es einfach schön ist im Leben, weil es Familien auch einen Grund gibt, in solche Regionen zu ziehen. Und deswegen ist das in meiner Meinung eine sehr gute Investition. Ich werde weiter für diesen Wildpark kämpfen. Ich möchte, dass er wieder eröffnet wird, weil ich möchte mit meinen Kindern hier das Gleiche erleben, was ich mal hier mit meinen Eltern erleben durfte.

Der Kosmos um uns her. Wie der Kosmos in uns. Beide sind ohne Ende. Weder das Leben noch die Energie. Nichts hat im Grunde genommen ein Ende. Alle Möglichkeiten sind möglich. Und alles, was wir uns vorzustellen vermögen, kann auch in der Wirklichkeit existieren. Richten wir alle nun unseren Geist einmal aus auf das eine Ziel, zu glauben. Wir wollen gemeinsam etwas Neues versuchen. Wir wollen versuchen, mit der Kraft unserer Gedanken etwas zu tun. Etwas, wovon wir nie gedacht hätten, dass wir es könnten. Nehmen wir einen Gegenstand aus Metall in die Hand, einen Schlüssel vielleicht, oder eine Gabel oder einen Löffel. Wir wollen uns nun auf diesen Gegenstand konzentrieren, ihn betrachten und an nichts anderes mehr denken als an ihn. Halten wir den Schlüssel oder die Gabel in unseren Händen und wünschen wir mit der ganzen Kraft unseres Geistes, dass der Versuch gelingen möge. Wiederholen wir immer wieder in Gedanken den Wunsch. Biege dich. Biege dich. Biege dich. Wir können dabei auch unseren Finger sehr sanft auf dem Gegenstand entlang gleiten lassen. So als würden wir ihn streicheln, fast ohne das Metall zu berühren. Und dabei wollen wir, dass unser Gegenstand sich biegt. Nun, wenn er sich gebogen hat, oder wenn er sich jetzt in diesem Augenblick biegt, dann wollen wir uns freuen. Freuen darüber, dass wir soeben Zeugen eines erstaunlichen Vorgangs waren. Die Kräfte, die ihn bewirkten, sind in vielen von uns verborgen. Wenn der Versuch bei dir nicht gelungen ist, solltest du nicht enttäuscht sein. Womöglich war der Zeitpunkt dafür noch nicht da. Vielleicht warst du nicht in der richtigen Stimmung. Vielleicht gelingt es dir ein anderes Mal. Vielleicht aber auch nie. Jetzt wollen wir noch etwas anderes probieren. Nehmen wir eine Armband oder Taschenuhr in die Hand, die nicht mehr geht, weil etwas in ihr defekt ist. Auch wenn sie schon seit Jahren nicht mehr getickt hat, das macht nichts. Und nun wollen wir mit dieser Uhr das Gleiche tun wie gerade eben. Nur, weil sie sich ja nicht biegen soll, sagen wir jetzt in Gedanken: Geh wieder. Geh wieder. Fang an zu ticken.
Ich habe das sichere Gefühl, sie wird wieder gehen.

Das Leben ist sonderbar. Wir Menschen aber sind noch sonderbarer. Und gerade jetzt stehen wir an der Schwelle der Tür zu einer anderen Welt. Einer Welt, in der man die unbekannten Kräfte zu entdecken beginnt, über die unser menschlicher Geist verfügt. Kräfte, die schon immer vorhanden waren, von denen aber nur ganz wenige etwas wussten.

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1: 일진버거 뉴스. Das Wandern im Harz macht einfach Spaß, ja. Und selbstverständlich ein Weg durch das Ilsetal in Richtung Plessenburg oder wo auch immer hin ist einfach wunderbar. Man sieht an den Seiten die Ilse plätschern, ja, die Forellen, die schwimmen dort. Man kann ihnen förmlich zuschauen, wie sie sich dort wohlfühlen. Man kann Steine übereinander stapeln und man kann selbstverständlich da auch gegrillte Sachen essen. Ja, lecker, lecker, lecker. Ich freue mich auch schon. Ich werde demnächst bald mal wieder durch das Ilsetal wandern und natürlich Würstchen, Buletten und ja, vielleicht sogar ein kühles Bier trinken. Mal schauen. Ja, in der Nähe des Parkplatzes, da kann man auch sein Auto hinstellen und dann natürlich in den Wald wandern. Ich empfehle zu dieser Jahreszeit selbstverständlich immer eine lange Hose anzuziehen, allein wegen der Zecken, die es halt so in diesen Wäldern und in den Sträuchern halt gibt, und selbstverständlich festes Schuhwerk. Ja, bitte, bitte, bitte schön wandergerecht anziehen, und dann macht das Wandern im Harz natürlich durch das Ilsetal in Ilsenburg besonderen Spaß. Ja, oben, ganz oben findet man dann auch die Ilsefälle und die Ilsequelle. Und was gibt es Schöneres als Natur pur? Eure Olivia aus dem Sendestudio in Ilsenburg, Sendestudio 1 von Radio SSC. Hats.

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0: Das ist nett von euch. Da freut er sich. Der hätte die ganzen Tage nicht viel zu lachen oder Freude zu empfinden. Aber ist jetzt auch egal. So, das war die erste Lektion. Jetzt kommt die zweite. Da könnt ihr gerne mitmachen. Sollt ihr sogar. Ihr sollt ja auch ein bisschen was mit nach Hause nehmen heute. Und da fangen wir gleich mit dem schönsten Vokal des Harz-Dialektes an. Das ist das Ei. Und das Ei wird zum... Nee, so klingt das bei euch. Bei uns klingt es ein bisschen anders. Frank, mach's doch mal vor. Du kannst es am schönsten. Das Ei wird zum... So muss ich das anhören. Einfach beim Sprechen keine Mühe geben. Dann geht das von ganz alleine. Und wir wissen, dass das in Berlin ja kein Problem sein dürfte. Andy, oder hast du noch eine Spezialregel?
1: Naja, manch einer fragt sich vielleicht, was wird denn aus dem eigentlichen A, wenn das Ei zum Ö wird? Das eigentliche A wird in vielen Fällen zum Oh. Wie in Arbeit. Orbat. Orbatslos, sagt man im Harz. Und in Sachsen klingt das ganz anders, da sagt man Orbatslos. Das ist doch ein deutlicher Unterschied. Und wie klingt das in Niedersachsen? In Niedersachsen? Arbeitssuchend.
0: Hoi. Hat man es geschafft?
1: Da hat man es geschafft. In der nächsten Strophe geht es aber um das und das macht ihr bitte alle mit, damit euch diesen wichtigsten Harzer Vokal schon mal richtig ein für alle Mal einprägt. Fritz, ihr habt alle Worte sind gespickt mit langen Ös und wir testen jetzt mal die erste Zeile, alle zusammen. Schuhe tragen wir an
2: Badewanne.
1: Alle bitte, nochmal, ja, alle.

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0: und weiter geht es natürlich mit einem Ausschnitt aus dem Bundestag von Alice Weidel, der Ansprache zu unserem Bundeskanzler. Viel Spaß!
1: Bei den nächsten Wahlen werden die Menschen der AfD, also uns, der Alternative für Deutschland, einen klaren Regierungsauftrag geben, um eine andere Politik möglich zu machen. Und wir werden diesen Auftrag ernst und wir werden ihn annehmen, um dieses Land in eine bessere Zukunft zu führen. Denn Deutschland hat es verdient, die Deutschen haben es verdient, gut regiert zu werden. Vielen Dank. Wir müssen die gewonnenen Spielräume nutzen, um die viel zu hohen Energiepreise zu senken und die CO2-Abgabe abzuschaffen. Energiesteuern senken und eine Reform der Unternehmens- und Einkommenssteuern durchsetzen, die echte Entlastung bringt. Und vor allen Dingen die Steuern auf Benzin und Diesel drastisch absenken. Das wäre doch mal ein vernünftiges Regierungsprogramm für die Menschen in diesem Land. Herr Merz, die Deutschen sind nicht zu faul, um mehr zu arbeiten. Sie sehen, dass Leistung sich nicht lohnt, weil ein ungerechtes Steuersystem ihnen alles wegnimmt. Auf einen verdienten Euro bleiben nur 46 Cent übrig. Und das ist Raub. Vor allem aber merken die Menschen, wenn sie nach Strich und Faden ausgenommen und über den Tisch gezogen werden. In Sachsen-Anhalt haben die Bürger sie nicht nur abgestraft, sondern ihre Partei, die CDU, pulverisiert. In Mecklenburg-Vorpommern sind sie bereits Kleinstpartei und im Bund auf dem besten Weg dahin. Zu Recht. Und während die USA einen weiteren Versuch unternehmen, den mörderischen Ukraine-Krieg zu beenden, verschärfen sie die Kriegspropaganda, die Konfrontation mit Russland und brechen auch noch die letzten Brücken ab, um von ihrer eigenen katastrophalen politischen Bilanz abzulenken. Setzen Sie sich endlich für Friedensverhandlungen ein, wie es die USA tun. Wir müssen unnötige Staatsausgaben und Subventionen rigoros abschaffen. Allein durch die Streichung unnötiger Klimaschutz- und Transformationsprogramme sowie von Zahlungen an politisch geförderte NGOs lassen sich zweistellige Milliardenbeträge einsparen. Wir müssen Entwicklungshilfe und Zahlungen für globalen Klimaschutz sofort und drastisch zusammenstreichen. Deutschland ist mit insgesamt 26 Milliarden Euro Entwicklungshilfe noch vor der USA. Da frage ich mich, warum ist das eigentlich so? Für die Welt ist das ganze Geld.

0: für die eigenen Menschen und Bürger nicht.
1: Ja, und weiter geht es natürlich mit Musik hier bei Radio SSC aus dem Harz.

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0: Ihr seht jetzt eine Frau, die in Deutschland lebt, die ihre Meinung äußern darf, die frei ist, die selbstbewusst sein darf, die selbstbestimmt sein darf, die Grenzen überschreiten darf, die intolerant sein darf, die leben darf. Aber wie denkt diese Frau eigentlich über dieses großartige Deutschland?
1: Der Mars ist Selbstverteidigung. Das, was am 7. Oktober passiert ist, war Selbstverteidigung. Es ist viele andere sehen das auch, das war Selbstverteidigung.
2: Deutschland ist scheiße! Ihr seid die Beweise! Deutschland ist scheiße! Ihr seid die Beweise! Deutschland ist scheiße! Ihr seid die Beweise! Deutschland ist scheiße!
0: Ich möchte dieser jungen Dame mal Folgendes mit auf den Weg geben. Sowohl ihr optisches Erscheinungsbild als auch ihre freie Meinungsäußerung. All das würde sie verlieren, wenn sie in einer Zeit leben würde, wo die Menschen das Sagen haben, die sie hier so hofiert. Eben islamistische Steinzeit. Sie würde unterdrückt werden. Sie dürfte keine individuellen Rechte in Anspruch nehmen. Und würde sie sich so weit aus dem Fenster legen und kritisch sein, dann wäre sie wahrscheinlich tot. Und noch eins. Die Diskreditierung und Diffamierung der Einsatzkräfte. Junge Dame, diese Polizei sorgt dafür, dass du deinen zugegebenermaßen widerwärtigen, rhetorischen Quatsch mitteilen darfst. Diese Polizei sorgt dafür, dass du sicher leben kannst. Diese Polizei sorgt dafür, dass du Grundrechte genießen darfst. Diese Polizei ist 24 Stunden, 7 Tage die Woche, 365 Tage im Jahr auch für dich da, wenn du sie brauchst. Diese Polizei ist rechtsstaatlich, diese Polizei ist hochprofessionell und diese Polizei sorgt auch in diesem Fall dafür, dass du sicher bist. Überlegst dir nochmal, ob du die Menschen in Uniform und oder damit auch unseren großartigen Rechtsstaat derart diskreditieren und diffamieren willst. Oder anders gesagt, deine Hamas-Terroristen, die du ja so großartig findest, würden keine Doppelsekunde zögern, dir das Leben zu nehmen, wenn du dich derart äußern würdest. Sei also bitte froh, in diesem großartigen Deutschland zu sein. Sei bitte froh, in einer Demokratie leben zu dürfen. Und sei dankbar für die Menschen, die jeden Tag dafür alles geben, dass Demokratie geschützt wird und dass es auch dir immer gut gehen wird. Und das ist unsere rechtsstaatliche, großartige und weltweit anerkannte Polizei. Denk drüber nach, Deutschland ist nicht scheiße, Deutschland ist großartig. Und ich wünsche mir von ganzem Herzen, dass auch du diese Erkenntnis schneller erlangst, als dir lieb ist. Denn das, was du hier hofierst, ist die Beendigung von Demokratie und im Übrigen auch das Ende deiner individuellen Freiheit.
3: Das war Manuel Ostermann. Er ist ein deutscher Polizeibeamter bei der Bundespolizei und seit dem April 2026 Bundesvorsitzender der DPOLG, Bundespolizeigewerkschaft, eines Teilverbandes der Deutschen Polizeigewerkschaft, sowie Politiker der CDU mit dem Schwerpunkt Innenpolitik. Ja, weiter geht's mit Musik. Ich wünsche euch viel Spaß hier bei Radio SSC aus dem Harz.

glaube, da hat wohl jemand einen Clown im Kaffee. Aber mega gute Laune. Ja, warum denn nicht, ne? Also...

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0: Ihr wart super. Kommt gut nach raus. Zum nächsten Jahr.
1: Tschüssi, Kosti.

Heute ländlicher Raum und Kommunales, das steht wirklich im Programm. Los geht's. Und gibt es im Moment strukturelle Nachteile? Das möchten wir nicht. Wir möchten an der Seite des ländlichen Raumes stehen und deswegen möchten wir die Tür zur Digitalisierung auch hier öffnen. Wir möchten, dass Anträge zum Beispiel im Einwohnermeldeamt auch von zu Hause aus möglich sind. Fördermittel, vor allem im ländlichen Raum, möchten wir entideologisieren. Die dürfen nicht nach Kriterien wie Genderziele oder sowas vergeben werden, sondern was wirklich gut für die Region in dem Moment ist. Auch Dorfprojekte möchten wir unterstützen. Wer zum Beispiel eine Immobilie im ländlichen Raum ausbauen möchte, retten möchte, soll die Unterstützung der Landesregierung erfahren. Wir möchten uns auf die Folgen der demografischen Katastrophe vorbereiten. Wir brauchen zum Beispiel viel mehr Wohnungen mit einem Aufzug. Dafür gibt es Förderprogramme auf Bundesebene, die werden aktuell nicht genutzt. Das wird unter der neuen Landesregierung, unter der ersten AfD-geführten Landesregierung anders sein. Wir möchten, dass keine weiteren Asylbewerber im ländlichen Raum untergebracht werden, sondern zentral in Sammelunterkünften. Das würde auch Wohnraum freisetzen, übrigens sowohl im ländlichen Raum als auch in der Stadt. Und Sinnvolles, was angestoßen wurde, werden wir fortführen. Telemedizin oder auch Rufbusse finden wir eine gute Ergänzung im ländlichen Raum. Deswegen werden wir sie weiter ausbauen und unterstützen. Der ländliche Raum, unsere Heimat, muss lebenswert bleiben. Wer an mehr Details interessiert ist, kann gerne mal reinschauen in unser Regierungsprogramm. Dort findet ihr alle weiteren Maßnahmen zur Unterstützung unserer Heimat hier im ländlichen Raum. Ich nehme

0: sag mal, zu den Radios sagen, ne? So lernen Kinder laufen, ne? Also, gestern noch eine Windel unterm Moos und heute macht das zisch und zusch und tralalala und dann ist das Ding da, ne?
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Aktuelle INSA-Umfrage. AfD erreicht mit 43% neuen Höchstwert. Reichert, Siegmund liegt jetzt auch bei der Ministerpräsidentenfrage vor Schulze. 4 Tage vor der Landtagswahl erreicht die AfD in Sachsen-Anhalt in einer aktuellen INSA-Umfrage 43% und damit ihren bislang höchst gemessenen Wert. Die CDU kommt auf 22%. Der Abstand zwischen beiden Parteien beträgt 21 Prozentpunkte. Erstmals liegt AfD-Spitzenkandidat Ulrich Siegmund auch bei einer hypothetischen Direktwahl des Ministerpräsidentenfrage vor Sven Schulze. 39% der Befragten würden für Siegmund stimmen, 28% für Schulze. Bei der Frage, wer nach der Wahl tatsächlich Ministerpräsident sein wird, rechnen 42% mit Siegmund und 25% mit Schulze. Das Wählerpotenzial der AfD wird in der Erhebung mit 48% angegeben. Neben den 43% sicheren Stimmen können sich weitere 5% der Befragten vorstellen, die AfD zu wählen. Dazu erklärt der Landesvorsitzende der AfD Sachsen-Anhalt, Martin Reichert, 43%, das ist der höchste Wert, der jemals für uns gemessen wurde. Und erstmals liegt Ulrich Siegmund jetzt auch bei der Direktwahl des Ministerpräsidenten vor Sven Schulze. Damit ist auch Schulzes letzter persönlicher Vorsprung weg. Diese Zahlen zeigen, wie sehr sich die politische Stimmung in Sachsen-Anhalt verändert hat. Aber für uns ist das kein Grund, zurückzulehnen. Im Gegenteil, Umfragen sind keine Wahlergebnisse. Noch ist nichts entschieden. Jetzt gilt es, in den letzten Tagen noch einmal alle Kräfte zu mobilisieren. Sprecht mit euren Freunden, euren Familien und euren Nachbarn und nehmt jeden mit zur Wahl. Wer den politischen Wechsel will, muss am 6. September mit beiden Stimmen AfD wählen.

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1: Die Ukraine braucht wieder mehr Geld. Es ist wieder ein Riesenloch aufgetaucht. Ja. Ach was, echt jetzt?
2: Komisch.
1: Das sind mehr Löcher als bei uns in den Straßen.
2: Wenn ich das mal lese, erfordert. Wie kannst du, wenn du gar nichts hast, was fordern? Also das
1: machst du das nicht? Ich fordere auch von der Bank jedes Mal immer Geld.
2: Ja, also mir geben die nicht was, ohne dass ich denen auch was gebe.
1: Apropos Geld, mein lieber Beißner, jetzt kommt doch tatsächlich, Quelle auch wieder dieses rechtsradikale Medium Tagesschau, EU-Gericht, von der Leyen hätte SMS zu Impfdeal herausgeben müssen. Ist nicht euer Ernst.
3: Vertrauen Sie den Gesundheitsbehörden? Vertrauen Sie der Weltgesundheitsorganisation? Vertrauen Sie dem gesunden Menschenverstand? Und journalistischer Sorgfalt in den Qualitätsmedien.
1: Was stand in den SMS, die sich EU-Kommissionspräsidentin Ursula von der Leyen und Pfizer-Chef Boiler kurz vor einem milliardenschweren Impfstoffdeal geschrieben haben? Wir werden es leider nie rauskriegen, liebe Tagesschau, weil ihr damals auch gar nicht entsprechend Druck gemacht habt, was man eigentlich machen müsste als Qualitätsmedium, sondern man... Überleg mal, ihr macht einen Deal über 34 Milliarden Euro vom Handy aus. Kauft Impfdosen, dass jeder sich hätte 4-5 Mal impfen lassen können. Zu einem 25% überhöhten Preis gegenüber dem Normalpreis.
2: Ja, und vielleicht sind da noch ein paar Chargen von da, weil die CSU titelt, Grippeschutz bleibt zu niedrig.
1: Ach so.
2: Also Ziel ist 75% und Deutschland ist nur 38 und Bayern, euer Hochburg, nur 31. Wie kommt denn das?
1: Von der CSU oder was ist das?
2: Von der CSU. Söder
1: ihr
2: hier.
1: CSU, ihr müsst mal wieder einfach eine Bratwurst dabei geben. Und wenn ihr eine Bratwurst dabei gebt.
2: Da wäre ich ganz vorsichtig.
1: Dann wird dieser Balken, der läuft ins Ufer los.
2: Ja, gar nicht eine Bratwurst. Überleg doch mal hier, Junge, hier steht es schwarz auf weiß. Was suggerierst du hier? Schon eine Scheibe Wurst kann krank machen.
1: Ach Gott.
2: Und du willst den Leuten hier noch eine Wurst mit.

0: unterjubeln.
1: Naja, das macht er wieder gesund. Sag mal. Das ist doch nicht schlimm, das gleicht doch wieder außen.
2: Sogar Hass auf Fleisch, richtigen Hass. Die Tierschutzorganisation Peter, da gibt es sicherlich ein paar ganz tolle Leute. Kennt zwar keiner, aber gibt es sicherlich ein paar tolle Leute. Nein, nein. Die sagen, wer Fleisch isst, dem sollte ein Fortpflanzungsverbot auferlegt werden.
3: Ich kaufe überhaupt gar kein Schweinefleisch oder überhaupt Fleisch, gar nichts.
4: Warum nicht?
3: Weil meine Frau das macht.

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Einen wunderschönen guten Abend hier aus dem Studio in Nussloch begrüßt euch heute Abend euer Georg. Eröffnet haben wir den Trompeten-Echo mit Slavo Asenik und seiner Original Obergreiner. Heute haben wir mal wieder seit langem mal wieder volkstümliche Musik drin. Moment. Gerade so ein kleiner Schluck auf, obwohl ich vorher mich vorbereitet habe. Alles gut. Heute am 14. September grüße ich euch schon mal ganz herzlich die Kranken. Eine gute Besserung und bleibt gesund. Das Wetter soll jetzt ein bisschen anders da werden. Ja, das hat gestern bei uns geregnet. Wir hatten hier in Nussloch Kerwe. Heute ist der Ausgang von Kerwe. Ist immer noch was los auf dem Rummelplatz vorne. Und da wird anständig noch gefeiert. Also hier im Studio nicht mehr. Ich feiere mit euch heute Abend 2 Stunden lang mit vollstimmiger Weise und Musik. Und wer könnte mal so richtig schunkeln zum Einklang, ja, heute zum 14. September. Und da tun wir mal das Kufsteinlied an Stimmen mit Hansi Hinterseher. Franz Lang hat es damals auch in den 70er Jahren mal so gesungen. Es gibt so viele Versionen, wo man das Kufsteinlied gesungen hat. Und in jedem Weinlokal oder in jeder Bar wird das Kufsteinlied gesungen und geschunkelt. Und wir schunkeln mal heute Abend hier eine Runde bis 22 Uhr tolle Volksmusik.

Oh, geht's immer weiter bei uns hier. Oh, jetzt haben wir, oh Gott, Gizmo ist da natürlich auch mein Hund. Der hat sich gerade gemeldet. Mein Sohn ist gerade nach Hause gekommen und da meldet sich natürlich gleich unser Hund. Der Radiohund, sag ich manchmal. Ja, der hockt manchmal hier und schaut zu, wie ich hier moderiere oder die Sendung machen. Sitzt da manchmal hier ganz brav auf dem Sessel und guckt mir dann in die Augen und guckt, was ich so tue. Ja, wir haben jetzt mal den Anfang von Dschungeln gemacht, wenn man mal gerade reinzuhören jetzt hat. Ich grüße mal den Roland, der hat mir da in die WhatsApp reingeschrieben, er will einen Gruß sagen und zwar an meine Freundin, Grüße Ute von Roland, dass ich sie liebe und nicht verlieren möchte, wird ihr gefallen, schreibt er gerade, sage Grüße an Ute von Gensbach im Schwarzwald, das machen wir natürlich gern. Liebe Ute, der Roland hat dich sehr gern, das lese ich heraus und ich denke, dass du den auch gern hast und deswegen machen wir heute schöne Musik und ich sage, ihr zwei jetzt, für euch habe ich jetzt einen tollen Titel rausgesucht, weil es passt einfach dazu, auch diesen Text eben vom Roland, den Gruß von der Ute, wo er gesagt hat, dass er sie gern hat, kann man da schön fliegen in die Träume alle rein oder in die Liebe rein, ganz egal wie es ist und deswegen machen wir jetzt die Katzelruser Spatzen mit Fliege mit mir in die Heimat.

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1: Ja, Volksmusik bei Radio SSC und es kommen auch Wünsche aus dem Harz, sag ich schon, kommen natürlich auch, aber jetzt habe ich schon mal einer drin von Walter aus Grohl in Zollernalbkreis. Er hat sich gewünscht, und zwar Fredel Hensch und die Zypris, ein schöner alter Titel aus dem Jahre 1954, ja, da war ich noch gar nicht auf der Welt, ja, und ich bin jetzt schon 67, also so lange ist es schon her, der war schon 5 Jahre vier da, der Titel, als wie ich, und hört man es auch in der Musik drin, lieber Walter, und da gehen wir über Grüße nach Haigerloch, ja, das ist ein Stadtteil dann von Grohl und in den schönen Zollernalbkreis, und jetzt hat dein Musikwunsch, der kommt jetzt.
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0: ein weiterer Musikwunsch. Wie gesagt, ich habe noch einen aus dem Harz und zwar von der Yvonne aus Wettige-Rothe. Sie grüßt mich hier im Studio Nussloch in Baden-Württemberg. Freut sich, dass sie über den Sender, über den Harz hier in Sachsen-Anhalt uns zuhören kann. Ja, man kann nicht bloß hier in Sachsen-Anhalt zuhören, man kann in der ganzen Welt zuhören. Der, wo ein Internetradio hat, ein Smartphone oder ganz egal, was tauglich ist für Radio zu hören im Internet, kann man uns hören hier auf Laut FM, Radio SSC, sogar die Alexa bringt es fertig, dass man es hören kann. Wenn man die zu ihr sagt, dann aktiviere Radio SSC, ja, dann funktioniert es auch. Dann kann man uns sogar über die Alexa hören, also oder auf Google Smart oder ganz egal, wie die ganze Geräte heißen. Es funktioniert. Ich habe auch so ein Gerät daheim. Bei mir gehen auch alle technische Sachen über die Smart, aber trotzdem, Leute, passt auf, lasst nicht alles über KI gehen, macht selber was, sonst, wenn du mal irgendwas auswählt, dann seid ihr da und wisst nicht mehr, wie was funktioniert und deswegen müssen wir immer auf zwei Füße stehen. Also, liebe Yvonne, dein Musikwunsch, der kommt jetzt ab. Du grüßt hier alle Hörerinnen und Hörer hier in Wettige-Rothe und natürlich auch die Olivia, unser Chefin vom Radio, hier vom Radio SSC, und dann werden wir jetzt deinen Musikwunsch erfüllen und den verrate ich jetzt auch. Das sind die Heimatsänger und zwar die Köhlerliesl.
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Alpentirol-Trio war das eben hier mit Hattel. Hast du Zeit für mich? Ja, wir haben Zeit. Bis 22 Uhr sind wir hier auf Sendung. Hab gerade gesehen, dass der Papst Leo heute Geburtstag hat und der Günther Netzer hat auch Geburtstag. Und das sind alles Dinger, die wo man so im Leben erwischt. Einmal im Jahr hat man doch mal Geburtstag. Ja? Da wird man immer ein Jahr älter, ja, da geht's auch weiter, so wie es immer ist. Und wenn man so in die Wälder schaut, ja, der Sommer, da war ja relativ sehr heiß, ja, wenn man dann denkt, wie wir da geschwitzt haben und die Klimaveränderung und dass man rein fast kein Schifflein mehr fahren konnte, ja, dass da gerade Ebbe war und dann die Benzinpreise, oh liebe Leute, ich will es gar nicht so äußern, wenn ich so auf die, da kriege ich schon Gänsehaut, wenn ich schon die Preise sehe. Also, da wird gar nichts gemacht. Also, ich will ja nicht schildern, gell? Also, ihr in Sachsen-Anhalt, ihr habt ja gewählt, ihr habt zugehört, ja? Der Merz hat ja gesagt, man müsste es ein bisschen besser erklären, dass er versteht, was er macht, ja? Man versteht bloß nicht, was die Leute wollen, ja? In anderen Bundesländern geht's ja auch. Und bei uns ist natürlich alles zu teuer. Ich habe vorhin gerade in Facebook gesehen, dass die Benzinpreise über 2,70 Euro, fast bis 3 Euro sind in manchen Gebieten. Das ist schon ganz schön happig, muss ich sagen. Und die Sache, sie werden ja alles teurer, ja. Das ist ja nicht so gerade, dass es alles so billiger bleibt, sondern weil die Transportkosten, Energiekosten, kostet ja alles Geld. Und es muss alles bezahlt werden, ja. Irgendwie. Und die Mehrwertsteuer verdient am meisten mit. Ja? Wenn alles nach oben geht, geht die Mehrwertsteuer mit 90%, ist ja ganz klar. Und deswegen braucht man sich auch nicht beklagen, dass alles so teuer ist hier in Deutschland und viele dann auch vielleicht doch hier auswandern, wenn man dann so die Politik sehen. Die Jungen, die müssen sich schon mal überlegen, soll man überhaupt noch in Deutschland schaffen, wenn man überhaupt noch Rente kriege oder sonst irgendwas, wenn mir alles bestraft werden, nur noch mit Abgaben, ja. Wenn auch einer Überstunde macht, kriegt er sie gleich weggenommen über die Soziale und Steuer, was er so bezahlen muss. Dann hat er keine Lust mehr, dann macht er lieber Gleitzeit, dann hat er mehr davor, weil dann kann er wenigstens ein bisschen was von seiner Zeit abknapsen und hat doch ein bisschen was im Geldbeutel drin, als dass er sie weggenommen kriegt, wenn er dann ein bisschen mehr Geld bekommt, was dann wieder das Finanzamt und die Krankenkasse ihm das wegnimmt, obwohl alles teurer wird. Also egal, wie man es nimmt, aber wo das nicht ganz so dramatisch hier zuspielen jetzt hier bei uns. Das war so gerade so kurz meine Meinung, aber wie gesagt, wir machen hier weiter Volksmusik und keine Politik oder sonst irgendwas. Jeder weiß, was er zu machen hat. Wir sind alt genug, wir sind erwachsen und jeder denkt anders da, egal wie es ist. Es muss halt so sein. Also, wie gesagt, machen wir weiter mit Backfeuer. Und zwar der Arter der Gondilären. Und dann machen wir nochmal einen zweiten Titel hinten dran. Und zwar haben wir dann die Kasselruder Spatzen mit eine Brücke ins Glück. Wollen wir hoffen, dass das Glück ihn weiterhin verfolgt hier bei uns, hier praktisch, hier bei Radio SSC. Das seid ihr eingeschaltet.

Ja, herzlichen Glückwunsch, lieber Matthias, in der Erzwäsch in Nussloch. Ihr feiert gerade und macht eine schöne Runde. Ihr seid nicht auf der Kerbe. Habt euch schön gemütlich gemacht, habt eure Gäste eingeladen. Ist natürlich auch schön. Man muss nicht immer auf Feste sein, sondern man kann auch schön zu Hause sein. Und ist es ja preisgünstiger, wenn wir dann irgendwo hingehen, kostet es dann doch immer wieder richtig Geld deswegen. Aber wie gesagt hab, lieber Matthias, das ist nicht der Grund, aber ihr feiert immer gerne zu Hause und natürlich seid ihr auch aktiv hier in Vereinen in Nussloch. Und dann gehen mal liebe Grüße zu dir, lieber Matthias. Du bist ja nicht mehr der Jüngste, du bist ja gerade jünger wie ich, gell? Heute wann? Heute habe ich gepasst, wir haben ja schon telefoniert, aber ich habe gesagt, ich mach was heute Mittag. Vielleicht, Herr, bist du überrascht jetzt vielleicht über dieses Lied, weil ich habe es uns rausgesucht. Ich habe euch gedacht, die Zipfelmützen, Happy Birthday, alles Gute, du alter Sack. Ja, sind wir hier alle, ich bin ja ein alter Sack. Da habe ich gedacht, wir machen mal was aus der Mundart hier in Radio. Und da habe ich hier für dich jetzt zum Geburtstag ein schönes Lied rausgesucht, und zwar von Badesalz.

0: Mama!
1: Sag mal, gibt's hier nicht mal noch ein Bier, so schönes, oder?
2: Hm? Ist eine unheimlich prima Fete, ne?
3: Ich find's hier klasse! Super!
4: Anita, noch ein Kippchen?
0: Ein Arsch, ich bin noch schwanger, ey!

sage mal liebe Grüße nach Zeudern hier. Hier in den Bezirk Karlsruhe, sage ich dann, hier war zum Karl-Heinz. Und da gehen mal liebe Grüße an zwei Frauen, noch ans Markgrätle und Anne Winzer, die wohnen in den Weinbergen, den tollen Wein, den Zeudner Wein gepflückt haben oder geerntet haben, ganz klar, ganz egal, wie es ist. Die Weinlese ist ja hier bei uns schon abgeschlossen. Normal wäre jetzt die Weinlese vor dem Gange, aber durch die Klimaveränderung hat sie schon im August angefangen. Wir haben ja schon federweise, ich habe schon am letzten Samstag, nicht den Samstag, Samstag zuvor, drei Feste Zwiebelkuchen gebacken. Wir haben ein kleines Zwiebelkuchenfest gehabt mit neuen Wein. Das war natürlich eine ganz große Sache, lieber Karl-Heinz. Und da können wir ja sagen, du bist ja so ein richtiger Typ da, ein richtiger Crasher von der Pfalz. Und die ganzen Fußballfreunde in deiner Werkstattfreunde habe ich jetzt ein schönes Frankenthaler Lied drin. Und zwar von Frankenthaler Männerchor, also aus der schönen Pfalz. Und zwar das Pfalzlied. Da, fällt mal rein, ja. Aber das ist ganz toll.

In der Pfalz ist es der Wurstmarkt natürlich oder in Worms das Wormser Backfischfest. Überall sind die Feste und Kerwe, natürlich die große Feste wie in Bad Dürkheim, wo jetzt eröffnet wurde, praktisch mit dem Doppelglas. Ja, der Doppelglas hat ja den Effekt praktisch, wenn man es in die Hand nimmt, dass das nicht aus der Hand rutscht, sind da so kleine Wölbungen drin in dem Glas, deswegen heißt es Dube. Pfälzerisch halt natürlich Dube genannt, natürlich ganz klar. Ich kann es nicht anders beschreiben, wie es sonst ist. Kann ich dann wohl sagen, dass das Ganze hier von der Dube-Gläser sind. Also wir haben ja jetzt auch schon bald wieder nicht nur das Pfalzfest, der große Wurstmarkt, wo denn die Dube-Gläser hochgehoben werden und alles. Momentan ist alles friedlich. Der Minister Brent Schnieder hat es ganz schön eröffnet hier am Wochenende und hat es ganz toll rübergebracht. Aber wie ich gesagt habe, es kommen ja noch mehrere Feste. Jetzt kommt in München das Oktoberfest und in Stuttgart die Stuttgarter Vasen, ja. Dann in Bad Cannstatt, also da geht's dann richtig rund. Aber die Preise, wow, kann ich wohl sagen. Da muss man entweder in den Urlaub gehen oder sagt man, ich gehe nicht in den Urlaub und gehe lieber aufs Oktoberfest oder auf die Vase oder in die Pfalz. Die Preise die haben sich leicht verändert. Ich weiß es jetzt momentan gar nicht, wie die Preise sind. Die sind leicht nach oben gegangen, gehe ich davon aus. Also ich habe jetzt keine Preisliste da, aber ich sage von der Pfalz praktisch, wo man es vorhin gerade gehabt habe, ja. Wenn man da in shoppen will, ja, da kommt immer so ein bisschen Wein rein, nicht? Also mehr Wasser. Weil das Wasser ist billiger wie der Woi. Und da kommt dann natürlich auch ständig Woi neu und in Schuss Wasser neu. Und das ist der Pelzer Scholle, praktisch, wo man dann sagen kann. Aber deswegen, der Ronny, der meint, nicht ins Tubeglas, sondern von den Bergen rauscht ein Wasser. Ja, wenn es nachher rauscht, ja, bei dem Niederschlag, wo man momentan aber rauscht und nicht viel Wasser runter. Aber trotzdem, der Ronny meint,

0: Wie dazu gehört, immer am Montag, wenn die volkstümliche Musik klingt hier bei uns, gehört einfach die Volksmusik auch nicht nur den Musikvereinen, die wohl tolle Musik machen, so wie den Böhmischen Traum oder natürlich die Vogelwiese und so weiter. Ja, die haben wir ja schon so oft gespielt hier. Aber wie gesagt habe, es gibt auch die Chöre. Ja, die Chöre auch einfach so der Volksmusik und zum Verbund der Natur und natürlich auch zum deutschen Volksgut dazu. Und deswegen bringe ich immer etwa noch ein paar Lieder hier, besser ein paar Chöre, nicht paar Lieder, sondern die singen dazu. Und zwar habe ich jetzt halt als Eröffnung hier der Männerchor der BASF in Ludwigshafen. Und zwar aus der Traube in die Tonne, in die Tonne, in das Fass. Das haben wir ja früher schon gesungen. Ich war ja früher auch noch aktiv in Schriesheim im Gesangverein der Eintracht 1899. Da war noch der Helmut Hölzel, der Vorstand, natürlich der Schulz, natürlich vorher noch der Vorstand. Und ich bin dazu gekommen irgendwie durch den Betrieb, ja, wo ich dann gelernt habe, hat man gesagt, komm, den muss ich doch irgendwie singen können, weil die waren alle Sänger bei uns in der Backstube. Und dann habe ich gesagt, aller gut, da gehe ich halt immer hin und dann mach das mal. Und dabei bin ich geblieben, bin heute noch im Männerchor bei der Sängereinheit in Nussloch. Und jetzt haben wir ein Lied, das wo eigentlich passt zu der Lese. Und zwar, die Lese ist beendet, die Traube ist eingefahren und deswegen aus der Traube in die Tonne.
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Jawohl, der Wein hat da festgestellt, dass nicht so viel Wein getrunken wird und mehr alkoholfreier Wein bevorzugt wird, dass manchmal jetzt manche viele auf alkoholfreie Getränke umsteigen. Das macht natürlich die Winzer natürlich ein bisschen durcheinander, dass manche Winzer, wie hier in Wiesloch, manche schon Schwierigkeiten haben. Die haben schon Insolvenz angemeldet hier bei der Winzergenossenschaft in Wiesloch. War gerade in der Rhein-Neckar-Zeitung gestanden und Schriesheim, die liefern schon in das Hessische rüber, so wie ich das mitbekommen habe. Also da kann man sagen, schon in der Fremde. Ja, da kommen wir schon zum Übergang vom Wein in die Fremde. Und zwar habe ich jetzt den Niederkranz aus Friedrichsthal hier bei uns, hier bei Radio SSC, war die Chorrunde. Und ist so ein schönes Lied in die Fremde. So ein Chor, der wo dann natürlich vielseitig von Stimmen in die Außenwelt, von Melodien und Stimmen in die Herzen tragen, sage ich dann immer wieder, weil dann verschiedene Höhen, Tiefen und alles in die Richtung laufen.

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In der Fremde. Ich finde es immer ein ganz tolles Lied. Vielleicht geht das auch noch in einer Originalfassung. Ich habe das vielleicht noch in Erinnerung. Aber wir machen hier weiter mit dem letzten Titel vom Chor. Wie gesagt, ich bringe immer so 3 oder 4 Titel für euch dann ein bisschen zum Chorgesang, dass man wieder weiß, es gibt doch Chöre, die wohl noch singen. Wenn sie auch nicht mehr so offen hier dargestellt werden, hier im Radio, ist es ganz schön zurückgedrängt worden. Die deutsche Musik, muss ich sagen, dass sie dann nur noch die internationale spielen, ja, obwohl wir deutsche Gebühren bezahlen, ja, für die GMZ, ja, die zahlen wir ja. Und wenn wir dudelt von natürlich nur internationale Musik von Oldies oder ganz egal, wie es ist, aber wenig Deutsch. Und ich finde es schade darum, dass man das deutsche Kultur vergisst praktisch, wenn man dann ein bisschen dann da drauf guckt. Weil die Menschen sind noch dabei. Und ich weiß noch, wenn ich dann hier als Live-DJ auftrete und wenn ich dann Musik mache, demnächst habe ich schon wieder einer, der macht mal ein richtiges Oktoberfest mit allem drum und dran. Ja, da grüße ich schon mal alle, die wollen dann dazukommen hier, ja, praktisch beim Andreas vorne und dann noch einmal von dem Gesangverein hier, von der Sängereinheit, machen wir auch noch mal so ein schönes Oktoberfest. Und ich habe das Glück, dass ich das Ganze musikalisch hier begleiten kann, und das werde ich auch tun. Wir werden dann auf den Stühlen und auf den Bänken stehen, ja, und auf den Tischen. Wir werden eine richtige Party machen, so ein richtiges Oktoberfest machen wir dann schon. Das sage ich mal an alle, die wohnen hier dann bei mir dabei sind, hier bei uns, wo dann Andreas und natürlich die Singereinheit, wo wir dann das feiern praktisch. Und deswegen geht's ab in die Post, in die Walde, nicht mit der Christel von der Post, nee, nee, der Mondanacher Chor beschließt das Ganze im Chor heute mit der Post in Walde. Ja.

Fangen wir hier die Sonne, das war natürlich die Stimme der Berge. Jetzt haben wir das Noggealm-Quintett mit www. Claudia. Ja, das Internet hat so in sich und zwar die KI natürlich auch. Ich habe natürlich auch tolle Lieder mit KI erstellt, ja, sogar ein eigener Song habe ich gemacht hier bei KI. Ich war überrascht, was so alles geht mit Bilder und allem, was die KI da alles drauf hat. Gell? Also da ist man ja ganz schön verwundert, wenn man dann halt die Bremse einmacht. Wie gesagt, da wird die KI noch uns übernehmen. Ja, da werden sie sagen, was wir machen, oder nicht, was die KI mir ihr sage, sondern was die von uns verlangen dann. Das ist natürlich Nibbel hat dann, wenn man das so sieht. Hier deswegen. Wenn man da so ins Internet reinschaut, in den 90er Jahren oder wo es dann so angefangen hat, ja, wo ich das Internet bekommen habe, das war so 99, 2000, hat es dann angefangen mit dem Telefon, ja, da war die Telefonleitung besetzt, dann konnte man gar nicht mehr telefonieren, dann war man dann im Internet drin, hat es gebrummt und es hat auch einen Haufen Geld gekostet, wenn man das sieht, dass das alles so war dann damals, wenn man dann die E-Mails abgerufen hat oder dann irgendwie eine Homepage erstellt hat oder irgendwie dann gerade irgendwas gemacht hat, wo natürlich Freude gemacht hat, irgendwas zu machen, wo für anderen auch nützlich sind. Ich habe auch viele Sachen gemacht für unser Hobby, praktisch für die Seilerei damals, bei Mundelsee, kann ich mich noch gut erinnern, die ganze Preisschilder und die ganze Sache, wo man ausgezeichnet hat. Und der Roland hat mich damals noch schwer unterstützt mit dem Corel Draw, ja, muss ich das wohl sagen. Das ist immer noch das Programm, mit dem ich arbeite, wo heute schon viel weiter fortgeschritten ist, ja, das kann man ja wohl sagen, dass man das ist und man ist dann schon eingefleischt in dieses Programm, kann man wohl sagen. Und dann habe ich da die ganze Preisschilder und alles gemacht oder diese ganze Preistafel und alles, was man da erstellen kann, Bilder und allem, wenn man die Technik so sieht, was heute alles geht und was man halt heute alles machen kann mit vielen anderen Programmen, Programme natürlich auch. Und deswegen, die Noggealm-Quintett, die habe ich auch probiert im Internet und zwar mit www.claudia. Und das hören wir jetzt mal rein.

erst sagen, Dankeschön mit den Flippers und für diese schöne Volksmusik. Da hat sich der Jürgen aus Schriesheim gewünscht hier. Und hier kommt auch dein Musikwunsch. Ja, und zwar ohne Jingle, und zwar für dich. Natürlich sage ich natürlich auch Dankeschön an alle Hörer, die wohl hier zuhören. Bei Radio SSC hier, den Sender aus dem Harz. Unterstützung von meiner Radioleitung von der Olivia in Ilsenburg, muss ich mal noch erwähnen. Und habe heute gerade in Facebook gesehen, dass ihren Hund gestorben ist. Das ist natürlich wieder alles weg hier. Praktisch muss ich gerade mal ganz... Ja, es geht immer so schnell hier, weil man hier im Internet ist. Dann praktisch jetzt haben wir es wieder. Unser Percy ist nun ein Engelchen. Er ist eingeschlafen. Natürlich, der hat gekämpft. Und zwar war das der Klosterhund von der Olivia. Den hat man überall mitnehmen können. Ich habe das auch erlebt. Ich war ja bei der Olivia schon im Harz praktisch. Habe sie besucht in Ilsenburg. Und wir hatten auch schöne Stunden gehabt, dann praktisch auf dem Brocken mit der Eisenbahn, wo wir hochgefahren sind, mit der Schmalspurbahn mit auf Wertige Rote auf den Brocken und haben da oben dann runtergeschaut. Und der Percy, der war immer dabei und wenn er auch in der Handtasche war. Er war sogar im Kloster, das habe ich selber miterlebt, ich war auch im Kloster drin. Der Hund war dabei, der hat sich nichts gemuckst. Und jetzt muckst er sich leider auch nicht mehr. Es war ein Beschützer. Tapferer kleiner Mann, hat dir geschrieben hier, du warst ein treuer Mann deines Lebens, den wir immer lieben. Ja, bald kehrst du wieder zurück, schreibt sie rein. Und in Demut und in Freude hat man ein schönes, kleine Katze, schöne, ja, ihren Hund. Natürlich, klar, da habe ich auch immer ein bisschen Angst um mein Gizmo, dass es mir dann irgendwann auch so geht. Und ist einfach so. Einer kommt, einer geht. Wie immer, wie überall, so das im Leben ist. Und deswegen sagen wir, wir müssen jeden Tag uns Danke sagen, dass wir uns leben, Freude und dass wir da sind. Und die Flippers meinen, was wir Fans treu waren bei ihr immer. Weine nicht, kleine Eva oder Mona Lisa und die viele, viele Titel, wo sie dargebracht haben, kann der Olaf Fischer, der Olaf von den Flippers natürlich auch dazu meinen, wir sagen Dankeschön und wir sagen auch Danke für den Percy, der wo natürlich immer unter uns weilt, aber die Olivia auch. Aber es fehlt niemand, das merkt man dann schon. Ich merke das selber, wenn mal der Gizmo bei meinem Sohn ist und der ist mal nicht die ganze Zeit da. Da fehlt mir auch was, da sage ich, wo ist mein Hund jetzt? Ach so, der ist ja oben. In ganzen Gedanken ist es halt so. Deswegen, wir sagen Dankeschön.

0: Ich habe noch einen Musikwunsch erreicht, und zwar vom Roland und von der Ute.
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0: Und zwar die Mühle in Schwarzwälder Tal. Ein toller Titel, kann ich mich mal gut erinnern an die Maria. Die war ja von Schwarzwald, hier von so einem Altkreis. Und da habe ich auch die Lieder noch schön. Die Schwarzwälder Lieder habe ich ja alle hier praktisch. Praktisch, ob es im Tal ist oder sonst irgendwas. Also da bin ich gut ausgestattet. Und der Rona hat sich gewünscht, eine Mühle im Schwarzwälder Tal. Und ich habe die jetzt von den Original Schwarzwald Familie Seitz. Es steht eine Mühle in Schwarzwald. Wälder Tal. Das ist ein Musikwunsch für den Roland und für die Ute. Da gehen viele liebe Grüße raus. Ich schreibe auch schon zurück. Danke für den Musikwunsch. Natürlich, ihr seid die Hörer, ihr bestimmt das Programm. Für euch bin ich da. Was ist ein Moderator, wenn ich euch nicht habe? Ja? Ein Alleinunterhalter? Nee, ich bin schon allein im Studio. Aber ich freue mich dann immer wieder, wenn ich von euch ein tolles Bild oder irgendwie was kriege. Oh, eben habe ich gerade ein Bild bekommen. Wir zwei Menschen, ein Herz, ein Weg. Ganz toll. Vielen Dank. Und jetzt hat euren Musikwunsch.

Jawohl, das war Florian Silbereisen, der Kapitän vom Traumschiff. Ja, da hat das Halleluja mit seinem Akkordeon gut rübergebracht hier. Jetzt haben wir Vincent Groß, der meint, mit dem Aperol Spritz kann man natürlich viel, viel erreichen. Meine Damen und Herren, und anschließend geht es hier weiter mit Alexandra Schmid mit der Hüttengaudi, ja. Da geht's dann richtig auf in die Bergen. Jurrihi, sagt man da nur einmal. Aber ich sage, Vincent Groß, da kann's besser mit den Aperol Spritz.

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1: Ja, und hier geht's gleich weiter hier bei uns, hier, wenn es ab und durch den Abend geht. Hier ein kleiner Stopper drin, aber trotzdem, wir sind noch da bis 22 Uhr noch hier bei uns bei Radio SSC. Da seid ihr noch eingeschaltet. Gut, die halbe Stunde noch und da sage ich nur noch eins mit Foxclub. Eieiei, die Gors ist weg. Und dann, wo die Ziege ist, das wissen wir auch noch nicht.

Oje, oje, oje, die Gas ist weg, ja. Da sage ich nur, da bist du das Suche. Wo sie ist, hat die praktisch die Gas. Hurra, die Gams, ja, die haben wir ja auch schon gehabt. Ja, aber jetzt haben wir noch was anderes, die originale Gamsbar-Trio aus dem schönen Schwarzwald und auf der Brücke Tara, da geht tralala. Ich war da schon mal in Freiburg und da habe ich diese Gruppe kennengelernt hier, praktisch hier mit dem Gamsbar-Trio live. Und da habe ich hier auch von innen auf die CD bekommen. Und viele Grüße an uns hier, ans Radio SSC hier. Und jetzt hat hier auf der Bruck Tara. Eine Live-Aufnahme.

Jawohl. Jawohl. Jetzt machen wir mal eine Hütte-Gaudi mit der Alexandra Schmid. Machen wir mal hier weiter.

Jetzt habe ich noch ein schönes Lied hier, und zwar das Doppellied. Oh, schönes Lied, wird man manchmal was man mal hören. Auch von Gamsbad Trio habe ich noch ein Lied rausgezogen. Das waren so die original Schwarzwälder, die, wo ich hier kennengelernt habe. Da war was los, da kann ich mich doch gut erinnern. Und deswegen passt es eigentlich irgendwie ganz gut, das Doppellied.

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1: Ja, jetzt habe ich einen Musikwunsch und zwar von natürlich von Simon aus dem Harz und hat sich gewünscht hier was hier und zwar die Ilzenburger Fuhrmannslied und den spielen wir jetzt hat hier. Dein Musikwunsch, der kommt jetzt hat.
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1: Jetzt wird es eng bis 22 Uhr, aber jetzt hat hier der

langsam kommen wir zum Ende hier bei uns bei Radio SSC. Das ist bald 22 Uhr, das sieht man, wie die Zeit vergeht, unwahrscheinlich schnell. Jetzt haben wir noch ein schönes Harzer Lied, und zwar stolz tragen wir die Harzer Tracht. Ja, sind ja manche Menschen viel stolz auf ihre Heimat, und sie sollen es auch sein, wie wir auch das sind. Und hier haben wir natürlich den Erich Storz, Marianne Fassel und Marianne Opitz, die wo das Ganze hier darbringen.

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1: Ja, da sind wir noch reingeschaltet hier aus dem Studio in Nussloch mit eurem Georg hier, der Sender aus dem Harz. Wir sind hier weltweit, da gehen wir liebe Grüße noch an alle, die wohl hier dabei sind. Hier der Volker aus Bensheim hat mir geschrieben und der Robert aus Kelheim. Und der Bernd hat mir auch viele Grüße reingegeben und in WhatsApp habe ich so viele Links bekommen, dass ich mich freue, dass Sie hier dabei sind bei Radio SSC heute Abend hier mit volkstümlicher Musik. Nächste Woche bin ich dann wieder da mit natürlich den Oldies. Ja. Ich habe mir echt überlegt, soll ich denn, wenn ich dann auf den Terminkalender gucke, nee, ich werde dann wahrscheinlich nächste Woche hier das Oktoberfest eröffnen praktisch, weil wir haben ja die Oktoberfestzeit. Da werden wir natürlich die Musik neu machen. Ja, ich habe es mal notiert, praktisch nächste Woche am kommenden Montag, wenn es wieder heißt, um 20:15 Uhr, sag ich schon. Ich bin schon bei der Tagesschau oder so. Ich bin schon ganz durcheinander. Am Ende geht es natürlich alles durcheinander, wie es überall so ist. Sage ich nur noch den anderen hier eine gute Nacht.
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1: Ja, und ich sage dann nur Viva la Vida Ole mit Olaf vom Flipper und verabschiede tue ich mich dann noch mit den Kastelruder Spatzen mit Ciao Amore. Und ich sage dann danke fürs Zuhören, euer Georg am Mikrofon am kommenden Montag wieder hier auf Radio SSC, wenn es wieder heißt, bunt durch den Abend. Tschüssi, bye bye, bleibt gesund. Den Kranken eine gute Besserung und danke fürs Zuhören. Euer Georg am Mikrofon. Tschüssi, bye bye.

0: Timo, oder Wittl, hier sind hier mit der Sendung hier zur Wahl Mut und Heimatklänge hier bei Radio SSC. Hören wir jetzt noch ein bisschen. Hier in Sachsen-Anhalt wurde ja gewählt, vor 2 Wochen am Sonntag, ja, schon wieder her. Und dann haben sie natürlich die Mehrheit bekommen, ne? Nicht die absolute Mehrheit, aber sonst viele und vor allen Dingen viele Wähler, die wohl nicht gewählt hat. Das hat natürlich viele, viele andere Parteien schon gewundert, dass es so ist, weil die Leute sind hellhörig, ja, die hören zu. Vor allen Dingen, die Parteien gehen auf die Bürger ein, nicht immer auf das, was manche wollen, sondern was sie denken, was sie spüren und was sie im Geldbeutel merken, ja. Es kann nicht sein, dass manche Abgeordnete sich die Tassen vollschiebt und die anderen haben nichts davor und die müssen dann nur bezahlen. Ja. So, haben wir noch einer in der USA, ja, der heißt Trump, der will natürlich auch alles gewinnen. Auch die Bürger haben gemerkt, dass es nicht ganz so einfach ist, mit dem Geld umzugehen, wie mancher so meint, weil die Bürger merken auch, dass der Geldbeutel knapp wird. Man muss nach dem Geldbeutel gehen. Ja. Wenn der andere die Taschen vollschiebt und der andere nichts hat, das funktioniert gar nicht so weit. Deswegen machen wir ein bisschen weiter hier noch ein bisschen. Habe ich noch ein paar Titel drin. Also nach der Sendung hier bei uns, hier bei Bund Deutschen Abend, bin ich noch ein bisschen dabei, noch bis so eine halbe Stunde. Dann leite ich über zum Radio SSC Laut FM Surfer und zwar mit Mut und Heimatklänge, so heißt das Ganze hier zur Wahl. Ja, deswegen sage ich hier nur noch, was hast du noch mit mir vor? Ich weiß es nicht. Ich denke, das Bett noch mich ruft und der Gizmo, ja, na, der arme Percy, der ist im Himmel, ja.
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0: stellbar. Wenn der Gizmo dann morgens dann raufkommt und pinzt mir die Ohren voll ist und freut sich, dass er mich sieht, ist schon eine Wacht und ich stets sage, es fehlt einem schon ein bisschen was, wenn da was fehlt. Wenn man sowieso alleine ist, so, Oliver, du bist allein, ich bin allein. Und da merkt man das schon, wenn man dann einen Ersatz hat. Ja. Man hat ja schon viel erlebt und deswegen, so ein Tier ist immer treu und hört einem zu. Ja. Da hört viel zu, stellt die Ohren, guckt dich an mit seinen Knopfaugen, sage ich manchmal, stellt die Ohren und freut sich und wedelt mit dem Schwanz und widerspricht dir nicht. Das ist einfach und freut sich und springt hoch und will genommen und pinzt vielleicht noch ein bisschen rum vor Freude. Und ich sehe das dann immer auch so, gibt nichts Ehrliches wie ein Tier, wo einem die Treue hält. Deswegen habe ich nie geglaubt, dass ein Hund so viel Macht und Freude macht irgendwie. Und deswegen hast du mir mit mir vor. Ja, kann ich wohl sagen, Fantasie. Machen wir mal weiter mit Musik. In der späten Stunde, nach 22 Uhr,

ordentlich was mehr noch bezahlen sollen, sage ich manchmal. Eieiei, die Gas ist mir ganz schön wohl sagen. Das haben wir schon mal hinter uns mit Fox Club. Und jetzt haben wir noch den Elion de Jong mit im Radio. Da sind wir ja im Radio live. Auch noch hier noch ein bisschen hier aus dem Studio. Und so habe ich noch ein paar Titel für euch. Bevor der dann den Rest in die Nachtruhe geht, weil ich weiß, dass morgen auch noch viele arbeiten müssen. Ja, morgen ist ja Dienstag, ist ja Werktag. Ist es denn überall so, dass man dann noch frei ist oder dass man Rentner ist oder dass man noch Urlaub hat? In Baden-Württemberg sind ja auch die Ferien zu Ende gegangen und Bayern auch. Jetzt sind in allen Bundesländern wieder Schule. Ja, ist für die Rentner die Zeit, irgendwas in den Urlaub zu fahren, bevor die nächste Herbstferien kommen. Das sage ich immer wieder. Ich habe das schon mal erlebt. Ich habe mich dann gefreut auf eine schöne Seefahrt. Habe sie dann gebucht im Oktober. Und dann habe ich gemerkt, dass in Sachsen-Anhalt, die Herbstferien waren. Und die ganze Freunde waren auf dem Schiff. Und es war ein Tupelo und ein Gelache. Und alles, was hier da gegeben ist, kann man wohl sagen, hier, wenn ich da daran denke, von der AIDA, schon lange ist es her, praktisch noch vor Corona war das noch. Also nicht in der Corona-Zeit, noch vor der Corona-Zeit, kann ich wohl sagen. Dann war das auch eine schöne Zeit. Ich hoffe, dass es da noch schön bleibt. Und wie gesagt, jetzt sind wir im Radio. Ja, das sind wir jetzt mit Elion de Jong. Und der meint es so im Radio.

0: Das war's so. Und ich sag tschüss mit Ricky Kinn und werde und gebe zurück in den Surfer auf Radio SSC. Und zwar wieder, wie gesagt habe, mit Heimat, Mut und Länge hier mit die Musik zur Wahl. Hier, das war's. Mit Ricky Kinn, mit Werde verabschiede ich mich für heute und am kommenden Montag hören wir uns dann wieder bei Radio SSC. Das war so ein kleiner Überschall oder sagen wir mal ein bisschen überzogen, aber trotzdem, nee, überzogen sage ich nicht. Die, die uns zuhören wollen, haben es ja gehört. Aber jetzt sage ich tschüss, bye bye und sage trotzdem noch einmal gute Nacht.
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0: Und tschüssi.

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Es gibt Tage, da spürt man förmlich die Magie in der Luft. Und einer dieser Tage ist heute. Es knistert förmlich. Hört ihr es auch? Das sind die Tage, an denen man sagt, wow, dieser Tag bleibt mir unvergessen. Und damit dieser Tag weiterhin unvergessen bleibt, habe ich den nächsten Song für euch. Unser wunderbarer Radiofotograf Wolfgang Burgdorf hat sich einen Song gewünscht. Und hier ist er, der Song von Wolfgang Burgdorf.

0: wer Fleisch isst, dem sollte ein Fortpflanzungsverbot auferlegt werden.
1: Ich kaufe überhaupt gar kein Schweinefleisch oder überhaupt Fleisch, gar nichts.
2: Warum nicht?
1: Weil meine Frau das macht.

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0: die Ukraine braucht wieder mehr Geld. Es ist wieder ein Riesenloch aufgetaucht. Ja. Ach was, echt jetzt? Komisch. Das sind mehr Löcher als bei uns in den Straßen.
1: Wenn ich das mal lese, erfordert. Wie kannst du, wenn du gar nichts hast, was fordern? Also das
0: machst du das nicht? Ich fordere auch von der Bank jedes Mal immer Geld.
1: Ja, also mir geben die nicht was, ohne dass ich denen auch was gebe.
0: Apropos Geld, mein lieber Beißner, jetzt kommt doch tatsächlich, Quelle auch wieder dieses rechtsradikale Medium Tagesschau, EU-Gericht, von der Leyen hätte SMS zu Impfdeal herausgeben müssen. Ist nicht euer Ernst.
2: Vertrauen Sie den Gesundheitsbehörden? Vertrauen Sie der Weltgesundheitsorganisation? Vertrauen Sie dem gesunden Menschenverstand? Und journalistischer Sorgfalt in den Qualitätsmedien.
0: Was stand in den SMS, die sich EU-Kommissionspräsidentin Ursula von der Leyen und Pfizer-Chef Boiler kurz vor einem milliardenschweren Impfstoffdeal geschrieben haben? Wir werden es leider nie rauskriegen, liebe Tagesschau, weil ihr damals auch gar nicht entsprechend Druck gemacht habt, was man eigentlich machen müsste als Qualitätsmedium, sondern man... Überleg mal, ihr macht einen Deal über 34 Milliarden Euro vom Handy aus. Kauft Impfdosen, dass jeder sich hätte 4-5 Mal impfen lassen können. Zu einem 25% überhöhten Preis gegenüber dem Normalpreis.
1: Ja, und vielleicht sind da noch ein paar Chargen von da, weil die CSU titelt, Grippeschutz bleibt zu niedrig.
0: Ach so.
1: Also Ziel ist 75% und Deutschland ist nur 38% und Bayern, euer Hochburg, nur 31%. Wie kommt denn das?
0: Von der CSU oder was ist das?
1: Von der CSU. Söder
0: ihr
1: hier.
0: Was, CSU? Ihr müsst mal wieder einfach eine Bratwurst dabei geben. Und wenn ihr eine Bratwurst dabei gebt,
1: da wäre ich ganz vorsichtig.
0: Dann wird dieser Balken, der läuft ins Ufer los.
1: Ja, gar nicht eine Bratwurst. Überleg doch mal, hier, Junge, hier steht es schwarz auf weiß, was suggerierst du hier? Schon eine Scheibe Wurst kann krank machen.
0: Ach,
1: und du willst den Leuten hier doch nicht... Wurst mit unterjubeln.
0: Ja, das macht ja wieder gesund. Das ist doch nicht schlimm, das gleicht sich doch wieder aus.
3: Sogar Hass auf Fleisch, richtigen Hass. Die Tierschutzorganisation PETA, da gibt es sicherlich ein paar ganz tolle Leute. Kennen zwar keine, aber gibt es sicherlich ein paar tolle Leute. Nein, nein. Die sagen, wer Fleisch isst, dem sollte ein Fortpflanzungsverbot auferlegt werden.
4: Kaufen überhaupt gar kein Schweinefleisch oder überhaupt Fleisch, gar nichts.

0: Warum nicht?
1: Weil meine Frau das macht.
2: Naja, wird denn man noch eine Lütze Runde kümmern und dann wollen wir mal einen singen. Den Seemannschor. Wir haben die ganze Welt gesehen. Die Welt ist überall rund, um alle paar Monat Fanga zu gehen bei einem Mädelmund. Wir sahen Seeanemonen und Quallen, die schmückten Gebein und Gewand von einem Matrosen, der war gefallen für irgendein Vaterland. 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

So, jetzt kommt der zweite Vers. Wir haben die ganze Welt beglotzt, Paris und den Vogelrock. 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Wir sahen eine Grotte mit lauter Feen und ein hellblaues Himmelbett. Wir sahen eine Mutter mit schneeweißem Haar, die verkuppelte uns ihr Gör. Wir fraßen von der Weide Kaviar direkt an der Quelle vom Stör. Tschüss!

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1: Heute ländlicher Raum und Kommunales, das steht wirklich im Programm. Los geht's. Und gibt es im Moment strukturelle Nachteile? Das möchten wir nicht. Wir möchten an der Seite des ländlichen Raumes stehen und deswegen möchten wir die Tür zur Digitalisierung auch hier öffnen. Wir möchten, dass Anträge zum Beispiel im Einwohnermeldeamt auch von zu Hause aus möglich sind. Fördermittel, vor allem im ländlichen Raum, möchten wir entideologisieren. Die dürfen nicht nach Kriterien wie Genderziele oder sowas vergeben werden, sondern was wirklich gut für die Region in dem Moment ist. Auch Dorfprojekte möchten wir unterstützen. Wer zum Beispiel eine Immobilie im ländlichen Raum ausbauen möchte, retten möchte, soll die Unterstützung der Landesregierung erfahren. Wir möchten uns auf die Folgen der demografischen Katastrophe vorbereiten. Wir brauchen zum Beispiel viel mehr Wohnungen mit einem Aufzug. Dafür gibt es Förderprogramme auf Bundesebene, die werden aktuell nicht genutzt. Das wird unter der neuen Landesregierung, unter der ersten AfD-geführten Landesregierung anders sein. Wir möchten, dass keine weiteren Asylbewerber im ländlichen Raum untergebracht werden, sondern zentral in Sammelunterkünften. Das würde auch Wohnraum freisetzen, übrigens sowohl im ländlichen Raum als auch in der Stadt. Und Sinnvolles, was angestoßen wurde, werden wir fortführen. Telemedizin oder auch Rufbusse finden wir eine gute Ergänzung im ländlichen Raum. Deswegen werden wir sie weiter ausbauen und unterstützen. Der ländliche Raum, unsere Heimat, muss lebenswert bleiben. Wer an mehr Details interessiert ist, kann gerne mal reinschauen in unser Regierungsprogramm. Dort findet ihr alle weiteren Maßnahmen zur Unterstützung unserer Heimat hier im ländlichen Raum.

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überflüssige Gesetze werden wir streichen. Für jede neue Verordnung, für jedes neue Gesetz müssen mindestens zwei alte gestrichen werden. Millionen Euro fließen an parteinahe Stiftungen. Das wird es mit uns nicht mehr geben. Wir möchten das Geld an parteinahe Stiftungen komplett einstellen. Auch das Geld können wir sinnvoller investieren. Wenn ihr einen Antrag an eine Behörde stellt, müsst ihr euch auch darauf verlassen können, dass dieser bearbeitet wird. Und deswegen werden wir eine Genehmigungsfiktion einführen. Wenn ein Antrag innerhalb einer gegebenen Frist nicht bearbeitet wurde, gilt er automatisch als genehmigt, damit du mit deinem Projekt nicht eingeschränkt wirst. Sinnvolles wird bei uns fortgesetzt, sogar ausgebaut. Unsinniges wird gestrichen. Deswegen werden wir uns in einem eigenen Bereich Restrukturierung genau anschauen, was ist hier in den letzten Jahren gelaufen. Und alles, was unsinnig ist, fällt aus, fällt weg, wird eingespart. Grundsätzlich stehen wir natürlich fest an der Seite der Mitarbeiter im öffentlichen Dienst, fest an der Seite der Beamten. Wer sich hier für dieses Land einsetzt, einen guten Dienst für dieses Land macht, hat unter uns natürlich eine gute Zukunft. Wir werden euch fördern, unterstützen. Wir brauchen euch. Öffentlicher Dienst und Verwaltung. Wer an mehr Details interessiert ist, schaut doch gerne mal rein. Im Regierungsprogramm findet ihr alle weiteren Antworten. Öffentlicher Dienst und Verwaltungsreform, das steht wirklich im Programm. Seid gespannt, los geht's. Wir möchten an uns selbst sparen, ja, sowas kennt man nicht aus der Politik. Wir werden es machen, wir möchten mindestens ein bis zwei Ministerien komplett einsparen und zusammenlegen. Es ist Steuergeld und es muss gewertschätzt werden. Gendersprache hat bei uns nichts verloren. Die Verwaltung wird angewiesen, das Gendern unverzüglich einzustellen. Wir möchten uns vernünftig artikulieren. Kostenspielige Sonderbeauftragte, Diversity Manager, Gleichstellungsbeauftragter, das fliegt raus. Das braucht kein Mensch, das Steuergeld werden wir sinnvoll einsetzen. Überflüssige Gesetze werden wir streichen für jede neue Verordnung, für jedes neue Gesetz müssen mindestens zwei alte gestrichen werden. Millionen Euro fließen an parteinahe Stiftungen. Das wird es mit uns nicht mehr geben. Wir möchten das Geld an parteinahe Stiftungen komplett einstellen. Auch das Geld können wir sinnvoller investieren. Wenn ihr einen Antrag an eine Behörde stellt, müsst ihr euch auch darauf verlassen können, dass dieser bearbeitet wird. Und deswegen werden wir eine Genehmigungsfiktion einführen. Wenn ein Antrag innerhalb einer gegebenen Frist nicht bearbeitet wurde, gilt er automatisch als genehmigt, damit du mit deinem Projekt nicht eingeschränkt wirst. Sinnvolles wird bei uns fortgesetzt, sogar ausgebaut. Unsinniges wird gestrichen. Deswegen werden wir uns in einem eigenen Bereich Restrukturierung genau anschauen, was ist hier in den letzten Jahren gelaufen und alles, was unsinnig ist, fällt aus, fällt weg, wird eingespart. Grundsätzlich stehen wir natürlich fest an der Seite der Mitarbeiter im öffentlichen Dienst, fest an der Seite der Beamten. Wer sich hier für dieses Land einsetzt, einen guten Dienst für dieses Land macht, hat unter uns natürlich eine gute Zukunft. Wir werden euch fördern, unterstützen, wir brauchen euch. Öffentlicher Dienst und Verwaltung, wer an mehr Details interessiert ist, schaut doch gerne mal rein. Im Regierungsprogramm findet ihr alle weiteren Antworten.

Wenn ich eine Firma so führen würde, wie ich diese Landesregierung und auch die Bundesregierung führen würde, müsste man Insolvenzverschleppung eigentlich anmelden, weil es geht, wie Herr Schulze gerade sagte, nur über Schulden, zu Lasten zukünftiger Generationen. Und das darf nicht sein. Wir leben über unsere Verhältnisse, wir geben Geld auf Landesebene für Dinge aus, die sind völlig unnötig, das bringt diesem Land gar nichts, aber in noch viel größeren Größenordnungen natürlich auf Bundesebene. Und wir sagen ganz klar und transparent auch in unserem Programm, dass das zusammen gedacht werden muss. Jeder Euro, der auf Bundesebene in die Welt verschenkt wird, fehlt dem Bund, was ja auch an die Länder ausreichen könnte und dann auch an die Kommunen. Das heißt, wir möchten erstmal sparen, wir möchten unnötigen Ballast abwerfen, Geld in die Ukraine sonst so hin. Sie kennen die Zahlen, der MDR hat mir neulich recht gegeben im Faktencheck. Es sind Größenordnungen. Wenn wir das Geld in die Länder geben würden, hätten wir überhaupt kein Problem damit, die Kommunen auszufinanzieren. Dann bräuchten wir auch keine Flächenphotovoltaikparks, dann bräuchten wir keine Windräder in Wäldern wie in Seehausen bei mir und in der Altmark. Das bräuchten wir alles nicht. Wir müssen uns auf unser eigenes Land konzentrieren, Deutschland zuerst.

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0: Ja, und weiter geht es natürlich mit einem Ausschnitt aus dem Bundestag von Alice Weidel, der Ansprache zu unserem Bundeskanzler. Viel Spaß!
3: Bei den nächsten Wahlen werden die Menschen der AfD, also uns, der Alternative für Deutschland, einen klaren Regierungsauftrag geben, um eine andere Politik möglich zu machen. Und wir werden diesen Auftrag ernst und wir werden ihn annehmen, um dieses Land in eine bessere Zukunft zu führen. Denn Deutschland hat es verdient, die Deutschen haben es verdient, gut regiert zu werden. Vielen Dank. Wir müssen die gewonnenen Spielräume nutzen, um die viel zu hohen Energiepreise zu senken und die CO2-Abgabe abzuschaffen. Energiesteuern senken und eine Reform der Unternehmens- und Einkommenssteuern durchsetzen, die echte Entlastung bringt. Und vor allen Dingen die Steuern auf Benzin und Diesel drastisch absenken. Das wäre doch mal ein vernünftiges Regierungsprogramm für die Menschen in diesem Land. Herr Merz, die Deutschen sind nicht zu faul, um mehr zu arbeiten. Sie sehen, dass Leistung sich nicht lohnt, weil ein ungerechtes Steuersystem ihnen alles wegnimmt. Auf einen verdienten Euro bleiben nur 46 Cent übrig. Und das ist Raub. Vor allem aber merken die Menschen, wenn sie nach Strich und Faden ausgenommen und über den Tisch gezogen werden. In Sachsen-Anhalt haben die Bürger sie nicht nur abgestraft, sondern ihre Partei, die CDU, pulverisiert. In Mecklenburg-Vorpommern sind sie bereits Kleinstpartei und im Bund auf dem besten Weg dahin. Zu Recht. Und während die USA einen weiteren Versuch unternehmen, den mörderischen Ukraine-Krieg zu beenden, verschärfen sie die Kriegspropaganda, die Konfrontation mit Russland und brechen auch noch die letzten Brücken ab, um von ihrer eigenen katastrophalen politischen Bilanz abzulenken. Setzen Sie sich endlich für Friedensverhandlungen ein, wie es die USA tun. Wir müssen unnötige Staatsausgaben und Subventionen rigoros abschaffen. Allein durch die Streichung unnötiger Klimaschutz- und Transformationsprogramme sowie von Zahlungen an politisch geförderte NGOs lassen sich zweistellige Milliardenbeträge einsparen. Wir müssen Entwicklungshilfe und Zahlungen für globalen Klimaschutz sofort und drastisch zusammenstreichen. Deutschland ist mit insgesamt 26 Milliarden Euro Entwicklungshilfe noch vor der USA. Da frage ich mich, warum ist das eigentlich so? Für die Welt ist das ganze Geld da, für die eigenen Menschen und Bürger nicht.
0: Ja, und weiter geht es natürlich mit Musik hier bei Radio SSC aus dem Harz.

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